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1: Merci de m'offrir cette occasion, en effet, de m'exprimer comme je m'y étais engagé.
2: Die Kurve ist flacher geworden. Es bleibt nach wie vor so, sie muss so.

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2: Uwe ist flacher geworden. 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